0: Nee, das war schon vom Tipp her falsch.
1: Hat die Tipp her falsch.
0: Can you show me an call to 0700, please?
1: 6 7